0: Kunst der syrischen Küste. Und wir essen das Gleiche, wie wenn wir über Frankreich flögen.
1: Auf dem Schiff wäre es genauso.
2: Das gewürfelte Muster des grünen Getreides.
3: Sich windende Flüsse.
4: Durchfuhren von Chicago an die Ebene.
5: Schnurgerade Straße.
4: Und die stets gleichen Dörfer.
5: Immer mehr Staub.
4: Immer trockener.
5: Am Abend die sprühende, immer leuchtendere Sonne.

0: Wieder steigen wir.
1: Sind vom Boden losgerissen.
2: Der Himmel hat seine Farbe verändert.
0: Alle Häuser werfen lange Schatten.
2: Wir lassen die Sonne hinter uns.
0: Lange, kupferfarbene Sonnenstreifen auf dem Gebirge.